Es war ein Hammerabend mit euch. Auch unsere Spielzeit ist leider mal begrenzt. Leider mal zu Ende. So rum. Vielen, vielen Dank. Es war unser letzter Song. Wir sagen Tschüss und wünschen euch noch ganz viel Spaß mit dem Great Rock Block. Wir möchten uns bei allen bedanken, die dieses Festival möglich gemacht haben. Vielen, vielen Dank bei euch im großen Feld, bei allen Sponsoren und vor allem

Ey, kennt ihr auch diese Momente, wo man sich so ganz alleine fühlt, obwohl man in einem Raum steht mit mehreren Personen und man ist irgendwie total alleine? Ja, manchmal geht's mir genauso. So.

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1: Der ansteigende Alkoholkonsum und die Verbreitung von Trunkenheit unter Jugendlichen hat die Regierung dazu gezwungen, Maßnahmen zu ergreifen. Vor 4 Jahren wurde von freiwilligen Eltern die Elternpatrouille gebildet, um dieses wachsende Problem zu bekämpfen. Oberflächlich sieht es so aus, als würden die Eltern der freiwilligen Patrouille einfach mit den Jugendlichen sprechen.
2: Ich habe keine Ahnung, ich bin einfach rausgegangen und da war es einfach, war ich draußen.

Komm. Mal wieder das Gleiche wie gestern, vorgestern, vorvorgestern und davor die Woche und immer. Einfach immer.